Heiligen Schrift, wir können es nicht

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0: des Vaters und des Sohnes und des Heiligen Geistes. Amen. Ich glaube an Gott.
1: Den allmächtigen Vater, Schöpfer des Himmels und der Erde, und an Jesus Christus, seinen eingeborenen Sohn, unseren Herrn, der empfangen ist vom Heiligen Geist, geboren aus Maria der Jungfrau, gelitten unter Pontius Pilatus, gekreuzigt, gestorben und begraben, abgestiegen zu der Hölle, am dritten Tage wieder auferstanden von den Toten, aufgefahren in den Himmel, sitze zur Rechten Gottes des allmächtigen Vaters, von daher kommen wir jetzt zu richten die Lebendigen und die Toten. Ich glaube an den Heiligen Geist, die heilige katholische Kirche, Gemeinschaft der Heiligen, Nachlass der Sünden, Auferstehung des Fleisches und das ewige Leben. Amen.
0: Vater unser, der du bist im Himmel, geheiligt werde dein Name. Zu uns komme dein Reich, dein Wille geschehe, wie im Himmel, also auch auf Erden.
1: Unser tägliches Brot gib uns heute und vergib uns unsere Schuld, wie auch wir vergeben unseren Schuldigern. Und führe uns nicht in Versuchung, sondern erlöse uns von dem Übel. Amen.
0: Gegrüßet seist du, Maria, voll der Gnade, der Herr ist mit dir. Du bist gebenedeit unter den Weibern und gebenedeit ist die Frucht deines Leibes, Jesus, der in uns den Glauben vermehre.
1: Heilige Maria, Mutter Gottes, bitte für uns Sünder, jetzt und in der Stunde unseres Todes. Amen.
0: Gegrüßet seist du, Maria, voll der Gnade, der Herr ist mit dir. Du bist gebenedeit unter den Weibern und gebenedeit ist die Frucht deines Leibes, Jesus, der in uns die Hoffnung stärke.
1: Heilige Maria, Mutter Gottes, bitte für uns Sünder, jetzt und in der Stunde unseres Todes. Amen.
0: Gegrüßet seist du, Maria, voll der Gnade, der Herr ist mit dir. Du bist gebenedeit unter den Weibern, und gebenedeit ist die Frucht deines Leibes, Jesus, der in uns die Liebe entzündet.
1: Heilige Maria, Mutter Gottes, bitte für uns Sünder, jetzt und in der Stunde unseres Todes. Amen.
0: Ehre sei dem Vater und dem Sohn und dem Heiligen Geist.
1: Wie es war im Anfang, so auch jetzt und alle Zeit und in Ewigkeit. Amen.
0: Vater unser, der du bist im Himmel, geheiligt werde dein Name. Zu uns komme dein Reich, dein Wille geschehe, wie im Himmel, also auch auf Erden.
1: Unser tägliches Brot gib uns heute und vergib uns unsere Schuld, wie auch wir vergeben unseren Schuldigern. Und führe uns nicht in Versuchung, sondern erlöse uns von dem Übel. Amen.
0: Gegrüßet seist du, Maria, voll der Gnade, der Herr ist mit dir. Du bist gebenedeit unter den Weibern, und gebenedeit ist die Frucht deines Leibes, Jesus, den du, Jungfrau, vom Heiligen Geist empfangen hast.
1: Heilige Maria, Mutter Gottes, bitte für uns Sünder, jetzt und in der Stunde unseres Todes. Amen.
0: Gegrüßet seist du, Maria, voll der Gnade, der Herr ist mit dir. Du bist gebenedeit unter den Weibern, und gebenedeit ist die Frucht deines Leibes, Jesus, den du, Jungfrau, vom Heiligen Geist empfangen hast.
1: Heilige Maria, Mutter Gottes, bitte für uns Sünder, jetzt und in der Stunde unseres Todes. Amen.
0: Gegrüßet seist du, Maria, voll der Gnade, der Herr ist mit dir. Du bist gebenedeit unter den Weibern, und gebenedeit ist die Frucht deines Leibes, Jesus, den du, Jungfrau, vom Heiligen Geist empfangen hast.
1: Heilige Maria, Mutter Gottes, bitte für uns Sünder, jetzt und in der Stunde unseres Todes. Amen.
0: Gegrüßet seist du, Maria, voll der Gnade, der Herr ist mit dir. Du bist gebenedeit unter den Weibern, und gebenedeit ist die Frucht deines Leibes, Jesus, den du, Jungfrau, vom Heiligen Geist empfangen hast.
1: Heilige Maria, Mutter Gottes, bitte für uns Sünder, jetzt und in der Stunde unseres Todes. Amen.
0: Gegrüßet seist du, Maria, voll der Gnade, der Herr ist mit dir. Du bist gebenedeit unter den Weibern, und gebenedeit ist die Frucht deines Leibes, Jesus, den du, Jungfrau, vom Heiligen Geist empfangen hast.
1: Heilige Maria, Mutter Gottes, bitte für uns Sünder, jetzt und in der Stunde unseres Todes. Amen.
0: Gegrüßet seist du, Maria, voll der Gnade, der Herr ist mit dir. Du bist gebenedeit unter den Weibern, und gebenedeit ist die Frucht deines Leibes, Jesus, den du, Jungfrau, vom Heiligen Geist empfangen hast.
1: Heilige Maria, Mutter Gottes, bitte für uns Sünder, jetzt und in der Stunde unseres Todes. Amen.
0: Gegrüßet seist du, Maria, voll der Gnade, der Herr ist mit dir. Du bist gebenedeit unter den Weibern, und gebenedeit ist die Frucht deines Leibes, Jesus, den du, Jungfrau, vom Heiligen Geist empfangen hast.
1: Heilige Maria, Mutter Gottes, bitte für uns Sünder, jetzt und in der Stunde unseres Todes. Amen.
0: Gegrüßet seist du, Maria, voll der Gnade, der Herr ist mit dir. Du bist gebenedeit unter den Weibern, und gebenedeit ist die Frucht deines Leibes, Jesus, den du, Jungfrau, vom Heiligen Geist empfangen hast.
1: Heilige Maria, Mutter Gottes, bitte für uns Sünder, jetzt und in der Stunde unseres Todes. Amen.
0: Gegrüßet seist du, Maria, voll der Gnade, der Herr ist mit dir. Du bist gebenedeit unter den Weibern, und gebenedeit ist die Frucht deines Leibes, Jesus, den du, Jungfrau, vom Heiligen Geist empfangen hast.
1: Heilige Maria, Mutter Gottes, bitte für uns Sünder, jetzt und in der Stunde unseres Todes. Amen.
0: Gegrüßet seist du, Maria, voll der Gnade, der Herr ist mit dir. Du bist gebenedeit unter den Weibern, und gebenedeit ist die Frucht deines Leibes, Jesus, den du, Jungfrau, vom Heiligen Geist empfangen hast.
1: Heilige Maria, Mutter Gottes, bitte für uns Sünder, jetzt und in der Stunde unseres Todes. Amen.
0: Ehre sei dem Vater und dem Sohn und dem Heiligen Geist.
1: Wie es war im Anfang, so auch jetzt und alle Zeit und in Ewigkeit. Amen.
0: O mein Jesus,
1: verzeih uns unsere Sünde, bewahre uns vor dem Feuer der Hölle, führe alle Seelen in den Himmel, besonders jene, die deine Barmherzigkeit am meisten bedürfen.
2: Vater unser, der du bist im Himmel, geheiligt werde dein Name. Zu uns komme dein Reich, dein Wille geschehe, wie im Himmel, also auch auf Erden.
1: Unser tägliches Brot gib uns heute und vergib uns unsere Schuld, wie auch wir vergeben unseren Schuldigern. Und führe uns nicht in Versuchung, sondern erlöse uns von dem Übel. Amen.
2: Gegrüßet seist du, Maria, voll der Gnade, der Herr ist mit dir. Du bist gebenedeit unter den Weibern. Und gebenedeit ist die Frucht deines Leibes, Jesus, den du, Jungfrau, zu Elisabeth getragen hast.
1: Heilige Maria, Mutter Gottes, bitte für uns Sünder, jetzt und in der Stunde unseres Todes. Amen.
2: Gegrüßet seist du, Maria, voll der Gnade, der Herr ist mit dir. Du bist gebenedeit unter den Weibern. Und gebenedeit ist die Frucht deines Leibes, Jesus, den du, Jungfrau, zu Elisabeth getragen hast.
1: Heilige Maria, Mutter Gottes, bitte für uns Sünder, jetzt und in der Stunde unseres Todes. Amen.
2: Gegrüßet seist du, Maria, voll der Gnade, der Herr ist mit dir. Du bist gebenedeit unter den Weibern. Und gebenedeit ist die Frucht deines Leibes, Jesus, den du, Jungfrau, zu Elisabeth getragen hast.
1: Heilige Maria, Mutter Gottes, bitte für uns Sünder, jetzt und in der Stunde unseres Todes. Amen.
2: Gegrüßet seist du, Maria, voll der Gnade, der Herr ist mit dir. Du bist gebenedeit unter den Weibern. Und gebenedeit ist die Frucht deines Leibes, Jesus, den du, Jungfrau, zu Elisabeth getragen hast.
1: Heilige Maria, Mutter Gottes, bitte für uns Sünder, jetzt und in der Stunde unseres Todes. Amen.
2: Gegrüßet seist du, Maria, voll der Gnade, der Herr ist mit dir. Du bist gebenedeit unter den Weibern. Und gebenedeit ist die Frucht deines Leibes, Jesus, den du, Jungfrau, zu Elisabeth getragen hast.
1: Heilige Maria, Mutter Gottes, bitte für uns Sünder, jetzt und in der Stunde unseres Todes. Amen.
2: Gegrüßet seist du, Maria, voll der Gnade, der Herr ist mit dir. Du bist gebenedeit unter den Weibern. Und gebenedeit ist die Frucht deines Leibes, Jesus, den du, Jungfrau, zu Elisabeth getragen hast.
1: Heilige Maria, Mutter Gottes, bitte für uns Sünder, jetzt und in der Stunde unseres Todes. Amen.
2: Gegrüßet seist du, Maria, voll der Gnade, der Herr ist mit dir. Du bist gebenedeit unter den Weibern. Und gebenedeit ist die Frucht deines Leibes, Jesus, den du, Jungfrau, zu Elisabeth getragen hast.
1: Heilige Maria, Mutter Gottes, bitte für uns Sünder, jetzt und in der Stunde unseres Todes. Amen.
2: Gegrüßet seist du, Maria, voll der Gnade, der Herr ist mit dir. Du bist gebenedeit unter den Weibern. Und gebenedeit ist die Frucht deines Leibes, Jesus, den du, Jungfrau, zu Elisabeth getragen hast.
1: Heilige Maria, Mutter Gottes, bitte für uns Sünder, jetzt und in der Stunde unseres Todes. Amen.
2: Gegrüßet seist du, Maria, voll der Gnade, der Herr ist mit dir. Du bist gebenedeit unter den Weibern. Und gebenedeit ist die Frucht deines Leibes, Jesus, den du, Jungfrau, zu Elisabeth getragen hast.
1: Heilige Maria, Mutter Gottes, bitte für uns Sünder, jetzt und in der Stunde unseres Todes. Amen.
2: Gegrüßet seist du, Maria, voll der Gnade, der Herr ist mit dir. Du bist gebenedeit unter den Weibern. Und gebenedeit ist die Frucht deines Leibes, Jesus, den du, Jungfrau, zu Elisabeth getragen hast.
1: Heilige Maria, Mutter Gottes, bitte für uns Sünder, jetzt und in der Stunde unseres Todes. Amen.
2: Ehre sei dem Vater und dem Sohn und dem Heiligen Geist.
1: Wie es war im Anfang, so auch jetzt und alle Zeit und in Ewigkeit. Amen.
2: O mein Jesus,
1: verzeih uns unsere Sünden, bewahre uns vor dem Feuer der Hölle, führe
3: Unser, der du bist im Himmel, geheiligt werde dein Name, zu uns komme dein Reich, dein Wille geschehe wie im Himmel, also auch auf Erden.
1: Unser tägliches Brot gib uns heute und vergib uns unsere Schuld, wie auch wir vergeben unseren Schuldigern. Und führe uns nicht in Versuchung, sondern erlöse uns von dem Übel. Amen.
3: Gegrüßet seist du, Maria, voll der Gnade, der Herr ist mit dir. Du bist gebenedeit unter den Weibern. Und gebenedeit ist die Frucht deines Leibes, Jesus, den du, Jungfrau, geboren hast.
1: Heilige Maria, Mutter Gottes, bitte für uns Sünder, jetzt und in der Stunde unseres Todes. Amen.
3: Gegrüßet seist du, Maria, voll der Gnade, der Herr ist mit dir. Du bist gebenedeit unter den Weibern. Und gebenedeit ist die Frucht deines Leibes, Jesus, den du, Jungfrau, geboren hast.
1: Heilige Maria, Mutter Gottes, bitte für uns Sünder, jetzt und in der Stunde unseres Todes. Amen.
3: Gegrüßet seist du, Maria, voll der Gnade, der Herr ist mit dir. Du bist gebenedeit unter den Weibern. Und gebenedeit ist die Frucht deines Leibes, Jesus, den du, Jungfrau, geboren hast.
1: Heilige Maria, Mutter Gottes, bitte für uns Sünder, jetzt und in der Stunde unseres Todes. Amen.
3: Gegrüßet seist du, Maria, voll der Gnade, der Herr ist mit dir. Du bist gebenedeit unter den Weibern. Und gebenedeit ist die Frucht deines Leibes, Jesus, den du, Jungfrau, geboren hast.
1: Heilige Maria, Mutter Gottes, bitte für uns Sünder, jetzt und in der Stunde unseres Todes. Amen.
3: Gegrüßet seist du, Maria, voll der Gnade, der Herr ist mit dir. Du bist gebenedeit unter den Weibern. Und gebenedeit ist die Frucht deines Leibes, Jesus, den du, Jungfrau, geboren hast.
1: Heilige Maria, Mutter Gottes, bitte für uns Sünder, jetzt und in der Stunde unseres Todes. Amen.
3: Gegrüßet seist du, Maria, voll der Gnade, der Herr ist mit dir. Du bist gebenedeit unter den Weibern und gebenedeit ist die Frucht deines Leibes, Jesus, den du, Jungfrau, geboren hast.
1: Heilige Maria, Mutter Gottes, bitte für uns Sünder, jetzt und in der Stunde unseres Todes. Amen.
3: Gegrüßet seist du, Maria, voll der Gnade, der Herr ist mit dir. Du bist gebenedeit unter den Weibern und gebenedeit ist die Frucht deines Leibes, Jesus, den du, Jungfrau, geboren hast.
1: Heilige Maria, Mutter Gottes, bitte für uns Sünder, jetzt und in der Stunde unseres Todes. Amen.
3: Gegrüßet seist du, Maria, voll der Gnade, der Herr ist mit dir. Du bist gebenedeit unter den Weibern und gebenedeit ist die Frucht deines Leibes, Jesus, den du, Jungfrau, geboren hast.
1: Heilige Maria, Mutter Gottes, bitte für uns Sünder, jetzt und in der Stunde unseres Todes. Amen.
3: Gegrüßet seist du, Maria, voll der Gnade, der Herr ist mit dir. Du bist gebenedeit unter den Weibern. Und gebenedeit ist die Frucht deines Leibes, Jesus, den du, Jungfrau, geboren hast.
1: Heilige Maria, Mutter Gottes, bitte für uns Sünder, jetzt und in der Stunde unseres Todes. Amen.
3: Gegrüßet seist du, Maria, voll der Gnade, der Herr ist mit dir. Du bist gebenedeit unter den Weibern. Und gebenedeit ist die Frucht deines Leibes, Jesus, den du, Jungfrau, geboren hast.
1: Heilige Maria, Mutter Gottes, bitte für uns Sünder, jetzt und in der Stunde unseres Todes. Amen.
3: Ehre sei dem Vater und dem Sohn und dem Heiligen Geist.
1: Wie es war im Anfang, so auch jetzt und alle Zeit und in Ewigkeit. Amen.
3: O mein Jesus,
1: verzeih uns unsere Sünden, bewahre uns vor dem Feuer der Hölle, führe alle Seelen in den Himmel, besonders Seelen, die deine Barmherzigkeit am meisten bedürfen.
2: Vater unser, der du bist im Himmel, geheiligt werde dein Name. Zu uns komme dein Reich, dein Wille geschehe, wie im Himmel als auch auf Erden.
1: Unser tägliches Brot gib uns heute und vergib uns unsere Schuld, wie auch wir vergeben unseren Schuldigern. Und führe uns nicht in Versuchung, sondern erlöse uns von dem Übel. Amen.
2: Gegrüßet seist du, Maria, voll der Gnade, der Herr ist mit dir. Du bist gebenedeit unter den Weibern. Und gebenedeit ist die Frucht deines Leibes, Jesus, den du, Jungfrau, im Tempel aufgeopfert hast.
1: Heilige Maria, Mutter Gottes, bitte für uns Sünder, jetzt und in der Stunde unseres Todes. Amen.
2: Gegrüßet seist du, Maria, voll der Gnade, der Herr ist mit dir. Du bist gebenedeit unter den Weibern. Und gebenedeit ist die Frucht deines Leibes, Jesus, den du, Jungfrau, im Tempel aufgeopfert hast.
1: Heilige Maria, Mutter Gottes, bitte für uns Sünder, jetzt und in der Stunde unseres Todes. Amen.
2: Gegrüßet seist du, Maria, voll der Gnade, der Herr ist mit dir. Du bist gebenedeit unter den Weibern.
4: und gebenedeit ist die Frucht deines Leibes, Jesus, den du, Jungfrau, im Tempel aufgeopfert hast.
1: Heilige Maria, Mutter Gottes, bitte für uns Sünder, jetzt und in der Stunde unseres Todes. Amen.
4: Gegrüßet seist du, Maria, voll der Gnade, der Herr ist mit dir. Du bist gebenedeit unter den Weibern. Und gebenedeit ist die Frucht deines Leibes, Jesus, den du, Jungfrau, im Tempel aufgeopfert hast.
1: Heilige Maria, Mutter Gottes, bitte für uns Sünder, jetzt und in der Stunde unseres Todes. Amen.
4: Gegrüßet seist du, Maria, voll der Gnade, der Herr ist mit dir. Du bist gebenedeit unter den Weibern. Und gebenedeit ist die Frucht deines Leibes, Jesus, den du, Jungfrau, im Tempel aufgeopfert hast.
1: Heilige Maria, Mutter Gottes, bitte für uns Sünder, jetzt und in der Stunde unseres Todes. Amen.
4: Gegrüßet seist du, Maria, voller Gnade, der Herr ist mit dir. Du bist gebenedeit unter den Weibern. Und gebenedeit ist die Frucht deines Leibes, Jesus, den du, Jungfrau, im Tempel aufgeopfert hast.
1: Heilige Maria, Mutter Gottes, bitte für uns Sünder, jetzt und in der Stunde unseres Todes. Amen.
4: Gegrüßet seist du, Maria, voller Gnade, der Herr ist mit dir. Du bist gebenedeit unter den Weibern. Und gebenedeit ist die Frucht deines Leibes, Jesus, den du, Jungfrau, im Tempel aufgeopfert hast.
1: Heilige Maria, Mutter Gottes, bitte für uns Sünder, jetzt und in der Stunde unseres Todes. Amen.
4: Gegrüßet seist du, Maria, voller Gnade, der Herr ist mit dir. Du bist gebenedeit unter den Weibern. Und gebenedeit ist die Frucht deines Leibes, Jesus, den du, Jungfrau, im Tempel aufgeopfert hast.
1: Heilige Maria, Mutter Gottes, bitte für uns Sünder, jetzt und in der Stunde unseres Todes. Amen.
4: Gegrüßet seist du, Maria, voller Gnade, der Herr ist mit dir. Du bist gebenedeit unter den Weibern. Und gebenedeit ist die Frucht deines Leibes, Jesus, den du, Jungfrau, im Tempel aufgeopfert hast.
1: Heilige Maria, Mutter Gottes, bitte für uns Sünder, jetzt und in der Stunde unseres Todes. Amen.
4: Gegrüßet seist du, Maria, voller Gnade, der Herr ist mit dir. Du bist gebenedeit unter den Weibern. Und gebenedeit ist die Frucht deines Leibes, Jesus, den du, Jungfrau, im Tempel aufgeopfert hast.
1: Heilige Maria, Mutter Gottes, bitte für uns Sünder, jetzt und in der Stunde unseres Todes. Amen.
4: Ehre sei dem Vater und dem Sohn und dem Heiligen Geist.
1: Wie es war im Anfang, so auch jetzt und alle Zeit und in Ewigkeit. Amen.
4: O mein Jesus,
1: verzeih uns unsere Sünden, bewahre uns vor dem Feuer der Hölle, führe alle Seelen in den Himmel, besonders jene, die deine Barmherzigkeit am meisten bedürfen.
5: Vater unser, der du bist im Himmel, geheiligt werde dein Name. Zu uns komme dein Reich, dein Wille geschehe, wie im Himmel, also auch auf Erden.
1: Unser tägliches Brot gib uns heute und vergib uns unsere Schuld, wie auch wir vergeben unseren Schuldigern. Und führe uns nicht in Versuchung, sondern erlöse uns von dem Übel. Amen.
5: Gegrüßet seist du, Maria, voll der Gnade, der Herr ist mit dir. Du bist gebenedeit unter den Weibern und gebenedeit ist die Frucht deines Leibes, Jesus, den du, Jungfrau, im Tempel wiedergefunden hast.
1: Heilige Maria, Mutter Gottes, bitte für uns Sünder, jetzt und in der Stunde unseres Todes. Amen.
5: Gegrüßet seist du, Maria, voll der Gnade, der Herr ist mit dir. Du bist gebenedeit unter den Weibern und gebenedeit ist die Frucht deines Leibes, Jesus, den du, Jungfrau, im Tempel wiedergefunden hast.
1: Heilige Maria, Mutter Gottes, bitte für uns Sünder, jetzt und in der Stunde unseres Todes. Amen.
5: Gegrüßet seist du, Maria, voll der Gnade, der Herr ist mit dir. Du bist gebenedeit unter den Weibern, und gebenedeit ist die Frucht deines Leibes, Jesus, den du, Jungfrau, im Tempel wiedergefunden hast.
1: Heilige Maria, Mutter Gottes, bitte für uns Sünder, jetzt und in der Stunde unseres Todes. Amen.
5: Gegrüßet seist du, Maria, voll der Gnade, der Herr ist mit dir. Du bist gebenedeit unter den Weibern, und gebenedeit ist die Frucht deines Leibes, Jesus, den du, Jungfrau, im Tempel wiedergefunden hast.
1: Heilige Maria, Mutter Gottes, bitte für uns Sünder, jetzt und in der Stunde unseres Todes. Amen.
5: Gegrüßet seist du, Maria, voll der Gnade, der Herr ist mit dir. Du bist gebenedeit unter den Weibern und gebenedeit ist die Frucht deines Leibes, Jesus, den du, Jungfrau, im Tempel wiedergefunden hast.
1: Heilige Maria, Mutter Gottes, bitte für uns Sünder, jetzt und in der Stunde unseres Todes. Amen.
5: Gegrüßet seist du, Maria, voll der Gnade, der Herr ist mit dir. Du bist gebenedeit unter den Weibern, und gebenedeit ist die Frucht deines Leibes, Jesus, den du, Jungfrau, im Tempel wiedergefunden hast.
1: Heilige Maria, Mutter Gottes, bitte für uns Sünder, jetzt und in der Stunde unseres Todes. Amen.
5: Gegrüßet seist du, Maria, voll der Gnade, der Herr ist mit dir. Du bist gebenedeit unter den Weibern, und gebenedeit ist die Frucht deines Leibes, Jesus, den du, Jungfrau, im Tempel wiedergefunden hast.
1: Heilige Maria, Mutter Gottes, bitte für uns Sünder, jetzt und in der Stunde unseres Todes. Amen.
5: Gegrüßet seist du, Maria, voll der Gnade, der Herr ist mit dir. Du bist gebenedeit unter den Weibern, und gebenedeit ist die Frucht deines Leibes, Jesus, den du, Jungfrau, im Tempel wiedergefunden hast.
1: Heilige Maria, Mutter Gottes, bitte für uns Sünder, jetzt und in der Stunde unseres Todes. Amen.
5: Gegrüßet seist du, Maria, voll der Gnade, der Herr ist mit dir. Du bist gebenedeit unter den Weibern, und gebenedeit ist die Frucht deines Leibes, Jesus, den du, Jungfrau, im Tempel wiedergefunden hast.
1: Heilige Maria, Mutter Gottes, bitte für uns Sünder, jetzt und in der Stunde unseres Todes. Amen.
5: Gegrüßet seist du, Maria, voll der Gnade, der Herr ist mit dir. Du bist gebenedeit unter den Weibern, und gebenedeit ist die Frucht deines Leibes, Jesus, den du, Jungfrau, im Tempel wiedergefunden hast.
1: Heilige Maria, Mutter Gottes, bitte für uns Sünder, jetzt und in der Stunde unseres Todes. Amen.
5: Ehre sei dem Vater und dem Sohn und dem Heiligen Geist.
1: Wie es war am Anfang, so auch jetzt und alle Zeit und in Ewigkeit. Amen.
5: O mein Jesus,
1: verzeih uns unsere Sünden, bewahre uns vor dem Feuer der Hölle, führe alle Seelen in den Himmel, besonders jene, die deine Barmherzigkeit am meisten bedürfen.
5: Heiliger Erzengel Michael,
1: verteidige uns im Kampfe gegen die Bosheit und die Nachstellung des Teufels, sei unser Schutz. Gott gebiete ihm, so bitten wir flehentlich. Du aber, Fürst der himmlischen Herrscher, stürze den Satan und die anderen bösen Geister, die zum Verderben der Seelen in der Welt umherschweifen, in der Kraft Gottes hinab in die Hölle. Amen.
6: Gebet zum heiligen Josef für die Kirche. Zu dir, seliger Josef, nehmen wir in der Trübsal unsere Zuflucht. Wir haben deine heilige Braut und ihre Hilfe angerufen. Nun bitten wir auf dich vertrauensvoll um deinen väterlichen Schutz. Um der Liebe willen, die dich mit der unbefleckten Jungfrau und Gottesmutter verbunden hat, um der väterlichen Liebe willen, mit der du das Jesuskind umfangen hast, bitten wir dich flehentlich. Schau gütig herab auf die Kirche, die Jesus Christus durch sein Blut sich erworben hat, und komm unseren Nöten durch deine Macht zu Hilfe. Nimm, o fürsorglicher Beschützer der heiligen Familie, die auserwählten Kinder Jesu Christi unter deine Obhut. Liebreicher Vater, halte fern von uns jede Ansteckung durch Irrtum und Verderbnis. Du starker Beschützer, steh uns vom Himmel aus gnädig bei in unserem Kampf mit der Macht der Finsternis. Wie du einst den Knaben Jesus aus der höchsten Lebensgefahr gerettet hast, so verteidige jetzt die heilige Kirche Gottes wider alle Nachstellungen ihrer Feinde und gegen jede Widerwärtigkeit. Jeden aus uns nimm unter deinen ständigen Schutz, dass wir nach deinem Beispiel und mit deiner Hilfe heilig leben, fromm sterben und die ewige Seligkeit im Himmel erlangen.
1: Amen.
6: Herr, schenke uns Priester.
1: Herr, schenke uns Priester.
6: Herr, schenke uns heilige Priester.
1: Herr, schenke uns heilige Priester.
6: Herr, schenke uns viele heilige Priester.
1: Herr, schenke uns viele heilige Priester.
6: Herr, schenke uns viele heilige Ordensberufungen.
1: Herr, schenke uns viele heilige Ordensberufungen.
6: Herr, schenke uns katholische Familien.
1: Herr, schenke uns katholische Familien.

Predigt von seiner Exzellenz Erzbischof Marcel Lefebvre am 8. September 1975 in Mariazell. Im Namen des Vaters und des Sohnes und des Heiligen Geistes. Amen. Meine geliebten Brüder, den Menschen droht heute immer mehr, dass sie das Gefühl für die Pflicht der Anbetung verlieren. Wir schulden unserem Herrn Jesus Christus Anbetung. Dieser unserer Pflicht wollen wir heute während dieser Gebetsstunde, während dieser Anbetungsstunde nachkommen. Zu wem allem wollen wir beten? Wir wollen zur allerseligsten Jungfrau Maria beten hier, an diesem Wallfahrtsort Mariazell, dem altösterreichischen Nationalheiligtum, das Sie so sehr lieben, das das Herz Österreichs ist, an diesem Wallfahrtsort, wo vor kurzem der hochverehrte Kardinal Vincenti beerdigt wurde. Er, der für uns alle ein Vorbild des Glaubens war, ein Mann, der sich allen Feinden der Kirche und allen jenen mutig entgegenstellte, die diesen Glauben, das Unterpfand des ewigen Lebens, ohne den ein katholischer Christ nicht leben kann, aus unserem Herzen reißen wollen. Wir bitten also auch durch die Fürsprache des Kardinals Vincenti, die allerseligste Jungfrau Maria, heute den Glauben in unserem Herzen, in unseren Seelen zu vermehren, damit wir uns wahrhaft zu denen zählen dürfen, die unerschütterlich zum Credo der katholischen Kirche und zum katholischen Priestertum stehen. Die allerseligste Jungfrau Maria ist zunächst und vor allem die Mutter des ewigen Hohenpriesters. Unser Herr Jesus Christus war wesentlich Priester von Ewigkeit, Priester nach der Ordnung des Melchisedek. Das ganze Leben unseres Heilandes Jesus Christus, der einzige Grund, warum er in unser menschliches Dasein eingetreten ist, galt der Darbringung des Kreuzesopfers. Jesus ist gekommen, um sich am Kreuz zu opfern. Das war der Sinn und das Ziel des Lebens unseres Heilandes Jesus Christus. Das ganze Leben unseres Herrn war getragen vom Verlangen, gekreuzigt zu werden. Wie oft hat unser Herr gesagt, meine Stunde ist noch nicht gekommen. Meine Stunde hat sich genaht. Meine Stunde ist gekommen. Warum? Weil die Stunde unseres Herrn und Heilandes Jesus Christus die Stunde seines Opfers ist. Als er gekreuzigt wurde und sein Kreuzesopfer darbrachte, hat er selbst gesagt, es ist vollbracht, consummatum est. Ich habe mein Werk vollbracht, ich habe mein Verlangen gestillt, ich habe den Auftrag erfüllt, um dessen Willen ich in die Welt gekommen bin. Und dieser Auftrag war, Gott mein Opfer darzubringen für die Sünden der Welt. Dazu ist unser Herr und Heiland gekommen, und das lehrt uns auch die allerseligste Jungfrau Maria. Denn die allerseligste Jungfrau Maria ist nur das Spiegelbild unseres Herrn Jesus Christus. In ihr Herz war kein anderer Name eingegraben als der Name Jesu, und zwar der Name Jesu des Gekreuzigten. Die allerseligste Jungfrau Maria hat Jesus überall hin begleitet. Sie war ständig an seiner Seite, sie begleitete ihn bis zum Opfer am Kreuz, sie stand unter dem Kreuz. Sie wollte uns damit gleichsam darüber belehren, welches ihre wichtigste Aufgabe war. Ihre wichtigste Aufgabe war, unseren Herrn nach Kalvaria zu begleiten, ihm beim Kreuzesopfer zur Seite zu stehen. Das will sie uns auch heute in besonderer Weise ans Herz legen, das war immer schon ihr großes Anliegen. Ihr müsst das Kreuzesopfer lieben, ihr müsst im Herrn und Heiland Jesus Christus, den gekreuzigten Herrn und Heiland Jesus Christus sehen. Daher müssen auch wir das gleiche Verlangen haben wie Maria, das Verlangen am Kreuzesopfer unseres Herrn teilzunehmen, uns mit dem Kreuzesopfer zu vereinigen, damit wir wahrhaft zu Christen werden, die sich zusammen mit unserem Herrn opfern, die sich innig mit ihm als ein und dieselbe Opfergabe in seinem Opfer vereinigen. Darin besteht der wahre Innig mit ihm als ein und dieselbe Opfergabe in seinem Opfer vereinigen.

Jesus Christus teilnehmen zu lassen. Wie aber wird sie uns an den Verdiensten ihres göttlichen Sohnes zur Vergebung unserer Sünden teilnehmen lassen? Durch die Priester. Unser Herr wollte, dass wir an seinem Kreuzesopfer teilnehmen, dass wir seiner Verdienste teilhaftig werden, dass unsere Seele durch sein Opfer von unseren Sünden reingewaschen wird, das durch die Priester fortgesetzt wird, nachdem er ihnen beim letzten Abendmahl gesagt hat: Dieses tuet, tuet zu meinem Gedächtnisse. Hoc facete in meam commemorationem. Unser Herr hat nicht gesagt: Erzählt den Bericht von meinem Mahl, erinnert euch an mein Opfer. Er hat vielmehr gesagt: Facete, tuet, vollbringt dieses Opfer, erneuert dieses Opfer, setzt dieses Opfer fort. Hoc facete in meam commemorationem. Hierin liegt der ganze Unterschied zwischen der katholischen Lehre, wie sie uns immer gelehrt worden ist, und der protestantischen Lehre. Die Protestanten vergessen und wollen nicht anerkennen, dass unser Herr gesagt hat: Hoc facete, dieses tuet zu meinem Gedächtnisse. Sie sagen einfach: In meam commemorationem, erinnert euch an mich. Und das behaupten eben jene, die das Opfer unseres Herrn Jesus Christus nicht fortsetzen wollen. Die allerseligste Jungfrau Maria aber belehrt uns im Verein mit den Aposteln, im Verein mit unserem Herrn, dass wir mit dem Priester zum Altar hintreten müssen, um das heilige Messopfer darzubringen, und dass unser Herr durch die Hand und durch den Mund des Priesters wahrhaft auf den Altar herabkommt und als Opfergabe in der allerheiligsten Eucharistie gegenwärtig wird. Die Kirche kann auf das Sakrament des Altares nicht verzichten. Betrachten Sie doch diese schönen Kirchen, die man erbaut hat. Soeben hat mir der hochwürdigste Vater Abt erklärt, dass diese Kirche, wenigstens in ihren Anfängen, auf den Beginn des 9. Jahrhunderts zurückgeht. Wie viele Generationen sind in dieser langen Zeit in dieses Gotteshaus von Maria Zell geströmt, um darin zu beten und das heilige Messopfer zu feiern, um am Opfer der Messe, das durch die Priester dargebracht wird, teilzunehmen. Das ist das Leben der Kirche, der Altar des heiligen Opfers der Messe. Wir müssen darum von einem tiefen Glauben an die Handlung durchdrungen sein, die sich durch den Mund des Priesters auf dem Altar vollzieht. Wenn der Priester die Worte der Wandlung spricht, kommt Jesus Christus herab, um wie einst am Kreuz sein Opfer von Neuem darzubringen, sein Opfer, das fortdauert zur Vergebung der Sünden. Das ist die Herzmitte der Messe. Das ist das, was die allerseligste Jungfrau Maria uns lehrt, was die Apostel uns verkünden. Sie haben früher in ihrem Katechismus gelernt, dass das Opfer des Altares ein wahres Opfer ist und sich nur darin vom Opfer des Kreuzes unterscheidet, dass das Kreuzesopfer blutig, das heilige Messopfer aber unblutig ist. Das ist der einzige Unterschied zwischen dem Opfer des Kreuzes und dem Opfer des Altares. Deshalb bringen wir dem Opfer des Altares Ehrfurcht entgegen. Nach der katholischen Lehre ist darin alles enthalten. Alles ist in diese kleine und doch so erhabene Wirklichkeit des heiligen Messopfers eingeschlossen. Weil es sich um ein Opfer handelt, muss auch das Opferlamm zugegen sein. Wenn kein Opferlamm vorhanden ist, kann es auch kein Opfer geben. Unser Herr muss also gegenwärtig sein, weil er sich ja im Opfer selbst darbringt. Sagen wir also nicht, das Messopfer sei lediglich ein Gedächtnismahl, ein Erinnerungsmahl, ein bloßes Gedächtnis dessen, was unser Herr beim letzten Abendmahl getan hat. Das ist alles Blasphemie, eine Lästerung gegen die katholische Lehre, eine Lästerung gegen das, was unser Herr Jesus Christus getan und angeordnet hat. Das alles tragt zum Untergang des Priestertums bei. Der Priester ist keineswegs nur der Vorsteher eines Gedächtnismahles. Er ist nicht nur einer, der beim Mahl der Tischgemeinschaft präsidiert. Der Priester ist der Opfernde. Der Priester ist der, der bewirkt, dass das göttliche Opferlamm auf den Altar herabkommt, dass es wirklich auf dem Altar gegenwärtig wird. Sie sehen also hier die ganze Größe des Priesters. Des Priesters, der für die Darbringung des Opfers eines eigenen Charakters bedarf, dessen Seele mit einem besonderen Erkennungsmerkmal geprägt sein muss für immer, für alle Ewigkeit, der wegen der Darbringung des Opfers die Jungfräulichkeit bewahren, den Zölibat halten muss, denn es ist etwas Außergewöhnliches, dass er durch seine Worte
durch seine Lippen Gott vom Himmel auf die Erde herabkommen.

kommen lassen. Unseren Herrn und Heiland Jesus Christus in der allerheiligsten Eucharistie gegenwärtig setzen kann. Wer das überdenkt, versteht auch, warum der Priester jungfräulich sein muss, warum er nicht heiratet, warum er jungfräulich sein muss wie die allerseligste Jungfrau Maria. Das ist der Grund, warum der Priester den Zölibat halten muss, und nicht etwa, weil er durch die Sorgen seiner apostolischen Tätigkeit so sehr beansprucht wird, dass er sich nicht auf eine Ehe einlassen kann. Die Größe und Erhabenheit des heiligen Messopfers besteht ja gerade darin, dass es ein wirkliches Opfer ist, wie das Opfer auf Kalvaria. Unsere Vorfahren haben das immer so geglaubt. Die Kirche hat das immer so geglaubt. Wir können an diesem Glauben kein Jota ändern. Wenn wir etwas ändern würden, wenn wir die Formeln ändern würden, wenn wir auf einmal sagen würden, wir halten eine Eucharistiefeier, wir veranstalten ein eucharistisches Mahl, wir halten eine Mahlfeier, dann würden wir zu Protestanten werden und hörten damit auf, katholisch zu sein, denn die katholische Kirche steht und fällt ja gerade mit dieser Wahrheit. Wenn es keine Messopfer mehr gibt, gibt es keine katholische Kirche mehr. Und es gibt auch keine katholische Kirche mehr, wenn es keine geweihten Priester mehr gibt. Keinen Priester, der durch die Weihe den priesterlichen Charakter erhalten hat, der ihn befähigt, das heilige Messopfer darzubringen. Wozu hat man diese schönen Kirchen gebaut? Sicher nicht, um darin eine eucharistische Mahlfeier zu halten. Der Glaube der Gläubigen war es, der in aller Welt diese herrlichen Basiliken für das Opfer unseres Herrn entstehen ließ, das auf dem Altar fortdauern muss und für die Gegenwart des göttlichen Opfers, an dem wir in der heiligen Kommunion teilnehmen und mit dem wir uns selbst zum Opfer darbringen. Darin liegt der Sinn und die Bedeutung des heiligen Messopfers. Darin liegt der Sinn und die Bedeutung des Priestertums. Das ist aber auch der Grund, warum die Gläubigen von tiefer Ehrfurcht für den Altar Gottes, auf dem das Opfer dargebracht wird, erfüllt sein müssen. Sie müssen vor der allerheiligsten Eucharistie, in der der Leib und das Blut unseres Herrn und Heilandes Jesus Christus wahrhaft, wirklich und wesentlich enthalten sind, eine große Ehrfurcht haben. Unsere Ehrfurcht wird nie groß genug sein können. Wir werden niemals die allerheiligste Eucharistie mit einem Herzen anbeten können, das nicht mit genügender Ehrfurcht erfüllt ist. Aus diesem Grund war es seit Jahrhunderten und Jahrhunderten in der katholischen Kirche immer Brauch, sich beim Empfang der allerheiligsten Eucharistie niederzuknien. Zur Erde niedergebeugt sollten wir die allerheiligste Eucharistie empfangen und nicht stehend. Stehen wir denn mit unserem Herrn Jesus Christus auf gleichem Fuß? Ist nicht er es, der da auf den Wolken des Himmels kommen wird, um uns zu richten? Werden wir uns nicht wie die Apostel auf dem Tabor vor Schreck und Bewunderung, vor dem Glanz und der Größe unseres Herrn Jesus Christus zur Erde niederwerfen, wenn wir ihn kommen sehen? Ist es nicht eine Schande für unsere Zeit, feststellen zu müssen, dass uns der nötige Respekt gegenüber unserem Herrn und Heiland Jesus Christus abhanden gekommen ist? Bewahren wir in unserem Herzen, in unserer Seele diesen Geist der Anbetung, diesen Geist tiefer Ehrfurcht für den, der uns erschaffen hat, für den, der uns erlöst hat, für den, der am Kreuz für uns gestorben ist. Was stellen wir aber seit den letzten 10 Jahren, seit das Konzil zu Ende ist, fest? Wir sind gezwungen festzustellen, wir können unsere Augen nicht verschließen. Ja, wir dürfen unsere Augen vor den traurigen Tatsachen unserer Zeit nicht verschließen, dass sogar die Priester selber den Glauben an ihr Priestertum verlieren und nicht mehr wissen, was das heilige Messopfer ist, dass sogar Priester ihr Priestertum verlassen. Die Priesterseminare werden leer. Warum? Warum gibt es keine Berufungen mehr? Weil man nicht mehr weiß, was das Opfer der heiligen Messe ist. Daher kann man auch nicht mehr definieren, was der Priester ist. Da aber, wo man weiß, was die heilige Messe ist, weiß man auch, was der Priester ist, und man ehrt ihn, wie die Kirche es immer gelehrt hat. Dann sind auch die Priesterberufungen zahlreich. Ich habe den Beweis dafür in meinem eigenen Seminar. Ich mache gar nichts anderes, als an den Wahrheiten festzuhalten, an denen die Kirche immer festgehalten hat. Darum fühlen sich die jungen Leute vom Altar angezogen, vom heiligen Messopfer angezogen. Was für eine außerordentliche Gnade ist es für einen jungen Menschen, als Diener unseres Herrn zum Altar zu treten, um als ein zweiter Christus das gleiche Opfer darzubringen,
das unser Herr selber dargebracht hat. Es gibt hienieden nichts Schöneres, nichts Größeres. Es lohnt sich wahrhaft, das kleine Opfer zu bringen, seine Familie zu verlassen, die Welt zu verlassen, wenn man dafür zum Altar treten darf. Wenn aber dafür das Verständnis verloren gegangen ist, ist auch kein Grund mehr für Priesterberufungen gegeben. Deshalb stehen heute die Priesterseminare leer. Kehren wir doch wieder zu den richtigen Glaubensbegriffen zurück, dann wird es auch wieder Priesterberufungen geben. Wenn man aber in der Richtung, welche die Kirche seit 10 Jahren eingeschlagen hat, fortschreitet, dann kann man bald alle Priesterseminare verkaufen und sämtliche Orden werden zugrunde gehen. Worin besteht die Größe und Schönheit eines Ordensmannes, einer Ordensfrau? Sie besteht in der Hinopferung als Opfergabe, zusammen mit unserem Herrn und Heiland Jesus Christus auf dem Altar. Das ist der Sinn des Lebens eines Ordensmannes, einer Ordensfrau. Wenn Sie von dieser Bedeutung Ihres Standes nicht mehr innerlich durchdrungen sind, ich opfere mich öffentlich in der Kirche als Opfer mit unserem Herrn, mein ganzes Leben ist hingeopfert mit unserem Herrn, dann hat das Ordensleben keinen Sinn mehr. Das ist auch der Grund, warum es keine Berufungen mehr zum Ordensleben gibt. Kehren wir also zurück zu diesem Geist der Hinopferung, des Opfers, der Vereinigung mit unserem Herrn Jesus Christus auf dem Altar. Dann werden auch die Ordensberufungen wieder aufblühen und zahlreich werden. Es gibt Berufungen. Die jungen Leute verlangen danach, sich für eine gute Sache einzusetzen. Sie sind heute ebenso hochherzig wie zu anderen Zeiten. Aber stellen wir ihnen auch wirkliche Ziele vor Augen, greifbare, erstrebenswerte Ziele, wie es die Kirche immer getan hat, dann werden auch die Berufungen wieder zum Erblühen kommen. Wie gerne möchte ich, dass Sie, meine lieben Brüder, verstehen, warum unser Seminar von Ekon voll ist von Priesterberufungen, warum diese jungen Leute zu uns kommen. Sie wollen, dass die katholische Kirche fortbesteht. Sie kommen aus keinem anderen Beweggrund. Sie kommen nicht, um Protestanten zu werden. Wir weigern uns, protestantisch zu werden. Wir weigern uns, modernistisch zu sein. Wir weigern uns, progressistisch zu sein, weil alle diese Lehren im Widerspruch zu unserer katholischen Wahrheit stehen, weil alle diese Lehren von den Päpsten durch Jahrhunderte und Jahrhunderte immer wieder verurteilt worden sind. Und auch wir weisen sie zurück. Wir wollen katholisch bleiben. Wir wollen katholische Seminare und katholische Priester und nichts anderes. Nun will man uns aber daran hindern, katholische Priester auszubilden, katholische Seminare zu unterhalten. Wenn ich diese jungen Leute in andere Seminare schicke, laufen sie Gefahr, ihren Glauben zu verlieren. Und nicht nur ihren Glauben, sondern auch ihre Sitten. Aber ich bewahre einen tiefen Glauben an die heilige Vorsehung. Der liebe Gott kann seine Kirche nicht verlassen. Unser Herr will katholische Priester, wie er selber solche in seinen Dienst genommen hat. Der Papst kann nicht wollen, dass es keine katholischen Priester mehr gibt. Darum bin ich überzeugt, dass wir mit dem Heiligen Vater und der Kirche tief verbunden bleiben. Was die Kirche während 20 Jahrhunderten gewollt hat, kann der Papst nicht nicht wollen. Das ist unmöglich. Es ist also absolut falsch zu behaupten, wir riskierten eine Sekte zu werden oder wir würden ein Schisma heraufbeschwören. Weit entfernt davon, wir sind diejenigen, die am innigsten mit dem Heiligen Vater, dem Papst und mit der katholischen Kirche verbunden sind. Wir bitten also die allerseligste Jungfrau Maria, das katholische Priestertum zu erhalten und uns zu helfen, dass es auch in Zukunft fortdauert. Wir bitten Sie, den jungen Leuten, die das Verlangen in sich tragen, Priester zu werden, zahlreiche Berufungsgnaden und Gnaden der treuen Anhänglichkeit an die katholische Kirche zu schenken. Wir wollen bei diesem Rosenkranzgebet für die Kirche und für unseren Heiligen Vater, den Papst, beten. Wir wollen beten, dass die Priesterseminare wieder zu Pflanzstätten katholischer Priester werden. Wir wollen beten, dass die Ordensmänner und Ordensfrauen zum Weg der Wahrheit zurückfinden. Wir wollen beten, dass die religiösen Orden zu neuer Blüte gelangen und zum Weg des überlieferten Glaubens zurückkehren, des Glaubens, wie er während 20 Jahrhunderten gelehrt worden ist. Und das alles wollen wir die allerseligste Jungfrau Maria während dieser Gebetsstunde bitten. Denn wir haben Priester nötig, viele Priester, heilige Priester. Das entspricht sicher auch Ihrem Verlangen. Dafür wollen wir heute beten, alle versammelt um unsere liebe Frau von Mariazell.
Möge uns der liebe Gott die Gnade gewähren, immer Priester, heilige Priester zu haben. Im Namen des Vaters und des Sohnes und des Heiligen Geistes. Amen.

Erinnern wir

Santa Maria.

0: des Vaters und des Sohnes und des Heiligen Geistes. Amen. Ich glaube an Gott.
1: Den allmächtigen Vater, Schöpfer des Himmels und der Erde, und an Jesus Christus, seinen eingeborenen Sohn und sein Herr, der empfangen ist vom Heiligen Geist, geboren aus Maria der Jungfrau, gelitten unter Pontius Pilatus, gekreuzigt, gestorben und begraben, abgestiegen zu der Hölle, am dritten Tag wieder auferstanden von den Toten, aufgefahren in den Himmel, sitzt zur Rechten Gottes des allmächtigen Vaters, von dann her kommen wird zu richten die Lebendigen und die Toten. Ich glaube an den Heiligen Geist, die heilige katholische Kirche, Gemeinschaft der Heiligen, Nachlass der Sünden, Auferstehung des Fleisches und das ewige Leben. Amen.
0: Vater unser, du bist im Himmel, geheiligt werde dein Name, zu uns komme dein Reich, dein Wille geschehe, wie im Himmel, als auch auf Erden.
1: Unser tägliches Brot gib uns heute und vergib uns unsere Schuld, wie auch wir vergeben unseren Schuldigen, und führe uns nicht in Versuchung, sondern erlöse uns von dem Übel. Amen.
0: Gegrüßet seist du, Maria, voll der Gnade, der Herr ist mit dir. Du bist gebenedeit unter den Weibern, und gebenedeit ist die Frucht deines Leibes, Jesus, der in uns den Glauben vermehre.
1: Heilige Maria, Mutter Gottes, bitte für uns Sünder, jetzt und in der Stunde unseres Todes. Amen.
0: Gegrüßet seist du, Maria, voll der Gnade, der Herr ist mit dir. Du bist gebenedeit unter den Weibern, und gebenedeit ist die Frucht deines Leibes, Jesus, der die Hoffnung in uns stärkt.
1: Heilige Maria, Mutter Gottes, bitte für uns Sünder, jetzt und in der Stunde unseres Todes. Amen.
0: Gegrüßet seist du, Maria, voll der Gnade, der Herr ist mit dir. Du bist gebenedeit unter den Weibern, und gebenedeit ist die Frucht deines Leibes, Jesus, der in uns die Liebe entzündet.
1: Heilige Maria, Mutter Gottes, bitte für uns Sünder, jetzt und in der Stunde unseres Todes. Amen.
0: Ehre sei dem Vater und dem Sohn und dem Heiligen Geist.
1: Wie es war am Anfang, so auch jetzt und alle Zeit und in die Ewigkeit. Amen.
0: Vater unser, der du bist im Himmel, geheiligt werde dein Name. Zu uns komme dein Reich, dein Wille geschehe, wie im Himmel, als auch auf Erden.
1: Unser tägliches Brot gib uns heute und vergib uns unsere Schuld, wie auch wir vergeben unseren Schuldigen. Und führe uns nicht in Versuchung, sondern erlöse uns von dem Übel. Amen.
0: Gegrüßet seist du, Maria, voll der Gnade, der Herr ist mit dir. Du bist gebenedeit unter den Weibern, und gebenedeit ist die Frucht deines Leibes, Jesus, der von den Toten auferstanden ist.
1: Heilige Maria, Mutter Gottes, bitte für uns Sünder, jetzt und in der Stunde unseres Todes. Amen.
0: Gegrüßet seist du, Maria, voll der Gnade, der Herr ist mit dir. Du bist gebenedeit unter den Weibern, und gebenedeit ist die Frucht deines Leibes, Jesus, der von den Toten auferstanden ist.
1: Heilige Maria, Mutter Gottes, bitte für uns Sünder, jetzt und in der Stunde unseres Todes. Amen.
0: Gegrüßet seist du, Maria, voll der Gnade, der Herr ist mit dir. Du bist gebenedeit unter den Weibern, und gebenedeit ist die Frucht deines Leibes, Jesus, der von den Toten auferstanden ist.
1: Heilige Maria, Mutter Gottes, bitte für uns Sünder, jetzt und in der Stunde unseres Todes. Amen.
0: Gegrüßet seist du, Maria, voll der Gnade, der Herr ist mit dir. Du bist gebenedeit unter den Weibern, und gebenedeit ist die Frucht deines Leibes, Jesus, der von den Toten auferstanden ist.
1: Heilige Maria, Mutter Gottes, bitte für uns Sünder, jetzt und in der Stunde unseres Todes. Amen.
0: Gegrüßet seist du, Maria, voll der Gnade, der Herr ist mit dir. Du bist gebenedeit unter den Weibern, und gebenedeit ist die Frucht deines Leibes, Jesus, der von den Toten auferstanden ist.
1: Heilige Maria, Mutter Gottes, bitte für uns Sünder, jetzt und in der Stunde unseres Todes. Amen.
0: Gegrüßet seist du, Maria, voll der Gnade, der Herr ist mit dir. Du bist gebenedeit unter den Weibern, und gebenedeit ist die Frucht deines Leibes, Jesus, der von den Toten auferstanden ist.
1: Heilige Maria, Mutter Gottes, bitte für uns Sünder, jetzt und in der Stunde unseres Todes. Amen.
0: Gegrüßet seist du, Maria, voll der Gnade, der Herr ist mit dir. Du bist gebenedeit unter den Weibern, und gebenedeit ist die Frucht deines Leibes, Jesus, der von den Toten auferstanden ist.
1: Heilige Maria, Mutter Gottes, bitte für uns Sünder, jetzt und in der Stunde unseres Todes. Amen.
0: Gegrüßet seist du, Maria, voll der Gnade, der Herr ist mit dir. Du bist gebenedeit unter den Weibern, und gebenedeit ist die Frucht deines Leibes, Jesus, der von den Toten auferstanden ist.
1: Heilige Maria, Mutter Gottes, bitte für uns Sünder, jetzt und in der Stunde unseres Todes. Amen.
0: Gegrüßet seist du, Maria, voll der Gnade, der Herr ist mit dir. Du bist gebenedeit unter den Weibern, und gebenedeit ist die Frucht deines Leibes, Jesus, der von den Toten auferstanden ist.
1: Heilige Maria, Mutter Gottes, bitte für uns Sünder, jetzt und in der Stunde unseres Todes. Amen.
0: Gegrüßet seist du, Maria, voll der Gnade, der Herr ist mit dir. Du bist gebenedeit unter den Weibern. Gebenedeit ist die Frucht deines Leibes, Jesus, der von den Toten auferstanden ist.
1: Heilige Maria, Mutter Gottes, bitte für uns Sünder, jetzt und in der Stunde unseres Todes. Amen.
0: Ehre sei dem Vater und dem Sohn und dem Heiligen Geist.
1: Wie es war am Anfang, so auch jetzt und alle Zeit und in Ewigkeit. Amen.
0: O mein Jesus,
1: verzeih uns unsere Sünden, bewahre uns vor dem Feuer der Hölle, führe alle Seelen in den Himmel, besonders jene, die deine Barmherzigkeit am meisten bedürfen.
2: Vater unser, der du bist im Himmel, geheiligt dein Name, zu uns komme dein Reich, dein Wille geschehe, wie im Himmel, als auch auf Erden.
1: Unser tägliches Brot gib uns heute und vergib uns unsere Schuld, wie auch wir vergeben unseren Schuldigern, und führe uns nicht in Versuchung, sondern erlöse uns von dem Übel.
2: Gegrüßt seist du, Maria, voll der Gnade, der Herr ist mit dir. Du bist gebenedeit unter den Weibern. Und gebenedeit ist die Frucht deines Leibes, Jesus, der in den Himmel aufgefahren ist.
1: Heilige Maria, Mutter Gottes, bitte für uns Sünder, jetzt und in der Stunde unseres Todes. Amen.
2: Gegrüßt seist du, Maria, voll der Gnade, der Herr ist mit dir. Du bist gebenedeit unter den Weibern. Und gebenedeit ist die Frucht deines Leibes, Jesus, der in den Himmel aufgefahren ist.
1: Heilige Maria, Mutter Gottes, bitte für uns Sünder, jetzt und in der Stunde unseres Todes. Amen.
2: Gegrüßt seist du, Maria, voll der Gnade, der Herr ist mit dir. Du bist gebenedeit unter den Weibern. Und gebenedeit ist die Frucht deines Leibes, Jesus, der in den Himmel aufgefahren ist.
1: Heilige Maria, Mutter Gottes, bitte für uns Sünder, jetzt und in der Stunde unseres Todes. Amen.
2: Gegrüßt seist du, Maria, voller Gnade, der Herr ist mit dir. Du bist gebenedeit unter den Weibern. Und gebenedeit ist die Frucht deines Leibes, Jesus, der in den Himmel aufgefahren ist.
1: Heilige Maria, Mutter Gottes, bitte für uns Sünder, jetzt und in der Stunde unseres Todes. Amen.
2: Gegrüßt seist du, Maria, voller Gnade, der Herr ist mit dir. Du bist gebenedeit unter den Weibern. Und gebenedeit ist die Frucht deines Leibes, Jesus, der in den Himmel aufgefahren ist.
1: Heilige Maria, Mutter Gottes, bitte für uns Sünder, jetzt und in der Stunde unseres Todes. Amen.
2: Gegrüßt seist du, Maria, voll der Gnade, der Herr ist mit dir. Du bist gebenedeit unter den Weibern. Und gebenedeit ist die Frucht deines Leibes, Jesus, der in den Himmel aufgefahren ist.
1: Heilige Maria, Mutter Gottes, bitte für uns Sünder, jetzt und in der Stunde unseres Todes. Amen.
2: Gegrüßt seist du, Maria, voll der Gnade, der Herr ist mit dir. Du bist gebenedeit unter den Weibern. Und gebenedeit ist die Frucht deines Leibes, Jesus, der in den Himmel aufgefahren ist.
1: Heilige Maria, Mutter Gottes, bitte für uns Sünder, jetzt und in der Stunde unseres Todes. Amen.
2: Gegrüßt seist du, Maria, voll der Gnade, der Herr ist mit dir. Du bist gebenedeit unter den Weibern. Und gebenedeit ist die Frucht deines Leibes, Jesus, der in den Himmel aufgefahren ist.
1: Heilige Maria, Mutter Gottes, bitte für uns Sünder, jetzt und in der Stunde unseres Todes. Amen.
2: Gegrüßt seist du, Maria, voll der Gnade, der Herr ist mit dir. Du bist gebenedeit unter den Weibern. Und gebenedeit ist die Frucht deines Leibes, Jesus, der in den Himmel aufgefahren ist.
1: Heilige Maria, Mutter Gottes, bitte für uns Sünder, jetzt und in der Stunde unseres Todes. Amen.
2: Gegrüßt seist du, Maria, voll der Gnade, der Herr ist mit dir. Du bist gebenedeit unter den Weibern. Und gebenedeit ist die Frucht deines Leibes, Jesus, der in den Himmel aufgefahren ist.
1: Heilige Maria, Mutter Gottes, bitte für uns Sünder, jetzt und in der Stunde unseres Todes. Amen.
2: Ehre sei dem Vater, dem Sohn und dem Heiligen Geist.
1: Wie es war am Anfang, so auch jetzt und alle Zeit und in Ewigkeit. Amen.
2: O mein Jesus,
1: verzeih uns unsere Sünden, bewahre uns vor dem Feuer der Hölle, führe alle Seelen in den Himmel, besonders jene, die deine Barmherzigkeit am meisten bedürfen.
3: Vater unser, der du bist im Himmel, geheiligt werde dein Name, zu uns komme dein Reich, dein Wille geschehe, wie im Himmel, also auch auf Erden.
1: Unser tägliches Brot gib uns heute und vergib uns unsere Schuld, wie auch wir vergeben unseren Schuldigern, und führe uns nicht in Versuchung, sondern erlöse uns von dem Übel. Amen.
3: Gegrüßet seist du, Maria, voll der Gnade, der Herr ist mit dir. Du bist gebenedeit unter den Weibern, und gebenedeit ist die Frucht deines Leibes, Jesus, der uns den Heiligen Geist gesandt hat.
1: Heilige Maria, Mutter Gottes, bitte für uns Sünder, jetzt und in der Stunde unseres Todes. Amen.
3: Gegrüßet seist du, Maria, voll der Gnade, der Herr ist mit dir. Du bist gebenedeit unter den Weibern, und gebenedeit ist die Frucht deines Leibes, Jesus, der uns den Heiligen Geist gesandt hat.
1: Heilige Maria, Mutter Gottes, bitte für uns Sünder, jetzt und in der Stunde unseres Todes. Amen.
3: Gegrüßet seist du, Maria, voll der Gnade, der Herr ist mit dir. Du bist gebenedeit unter den Weibern, und gebenedeit ist die Frucht deines Leibes, Jesus, der uns den Heiligen Geist gesandt hat.
1: Heilige Maria, Mutter Gottes, bitte für uns Sünder, jetzt und in der Stunde unseres Todes. Amen.
3: Gegrüßet seist du, Maria, voll der Gnade, der Herr ist mit dir. Du bist gebenedeit unter den Weibern, und gebenedeit ist die Frucht deines Leibes, Jesus, der uns den Heiligen Geist gesandt hat.
1: Heilige Maria, Mutter Gottes, bitte für uns Sünder, jetzt und in der Stunde unseres Todes. Amen.
3: Gegrüßet seist du, Maria, voll der Gnade, der Herr ist mit dir. Du bist gebenedeit unter den Weibern, und gebenedeit ist die Frucht deines Leibes, Jesus, der uns den Heiligen Geist gesandt hat.
1: Heilige Maria, Mutter Gottes, bitte für uns Sünder, jetzt und in der Stunde unseres Todes. Amen.
3: Gegrüßet seist du, Maria, voll der Gnade, der Herr ist mit dir. Du bist gebenedeit unter den Weibern, und gebenedeit ist die Frucht deines Leibes, Jesus, der uns den Heiligen Geist gesandt hat.
1: Heilige Maria, Mutter Gottes, bitte für uns Sünder, jetzt und in der Stunde unseres Todes. Amen.
3: Gegrüßet seist du, Maria, voll der Gnade, der Herr ist mit dir. Du bist gebenedeit unter den Weibern, und gebenedeit ist die Frucht deines Leibes, Jesus, der uns den Heiligen Geist gesandt hat.
1: Heilige Maria, Mutter Gottes, bitte für uns Sünder, jetzt und in der Stunde unseres Todes. Amen.
3: Gegrüßet seist du, Maria, voll der Gnade, der Herr ist mit dir. Du bist gebenedeit unter den Weibern, und gebenedeit ist die Frucht deines Leibes, Jesus, der uns den Heiligen Geist gesandt hat.
1: Heilige Maria, Mutter Gottes, bitte für uns Sünder, jetzt und in der Stunde unseres Todes. Amen.
3: Gegrüßet seist du, Maria, voll der Gnade, der Herr ist mit dir. Du bist gebenedeit unter den Weibern, und gebenedeit ist die Frucht deines Leibes, Jesus, der uns den Heiligen Geist gesandt hat.
1: Heilige Maria, Mutter Gottes, bitte für uns Sünder, jetzt und in der Stunde unseres Todes. Amen.
3: Gegrüßet seist du, Maria, voll der Gnade, der Herr ist mit dir. Du bist gebenedeit unter den Weibern, und gebenedeit ist die Frucht deines Leibes, Jesus, der uns den Heiligen Geist gesandt hat.
1: Heilige Maria, Mutter Gottes, bitte für uns Sünder, jetzt und in der Stunde unseres Todes. Amen.
3: Ehre sei dem Vater und dem Sohn und dem Heiligen Geist.
1: Wie es war im Anfang, so auch jetzt und alle Zeit und in Ewigkeit. Amen.
3: O mein Jesus,
1: verzeih uns unsere Sünde, bewahre uns vor dem Feuer der Hölle, führe alle Seelen in den Himmel, besonders jene, die deiner Barmherzigkeit am meisten bedürfen.
4: Vater unser, der du bist im Himmel, geheiligt werde dein Name, zu uns komme dein Reich, dein Wille geschehe, wie im Himmel als auch auf Erden.
1: Unser tägliches Brot gib uns heute, und vergib uns unsere Schuld, wie auch wir vergeben unseren Schuldigern. Und führe uns nicht in Versuchung, sondern erlöse uns von dem Übel.
4: Gegrüßet seist du, Maria, voll der Gnade, der Herr ist mit dir. Du bist gebenedeit unter den Weibern, und gebenedeit ist die Frucht deines Leibes, Jesus, der dich, o Jungfrau, in den Himmel aufgenommen hat.
1: Heilige Maria, Mutter Gottes, bitte für uns Sünder, jetzt und in der Stunde unseres Todes. Amen.
4: Gegrüßet seist du, Maria, voll der Gnade, der Herr ist mit dir. Du bist gebenedeit unter den Weibern, und gebenedeit ist die Frucht deines Leibes, Jesus, der dich, o Jungfrau, in den Himmel aufgenommen hat.
1: Heilige Maria, Mutter Gottes, bitte für uns Sünder, jetzt und in der Stunde unseres Todes. Amen.
4: Gegrüßet seist du, Maria, voll der Gnade, der Herr ist mit dir. Du bist gebenedeit unter den Weibern, und gebenedeit ist die Frucht deines Leibes, Jesus, der dich, o Jungfrau, in den Himmel aufgenommen hat.
1: Heilige Maria, Mutter Gottes, bitte für uns Sünder, jetzt und in der Stunde unseres Todes. Amen.
4: Gegrüßet seist du, Maria, voll der Gnade, der Herr ist mit dir. Du bist gebenedeit unter den Weibern, und gebenedeit ist die Frucht deines Leibes, Jesus, der dich, o Jungfrau, in den Himmel aufgenommen hat.
1: Heilige Maria, Mutter Gottes, bitte für uns Sünder, jetzt und in der Stunde unseres Todes. Amen.
4: Gegrüßet seist du, Maria, voll der Gnade, der Herr ist mit dir. Du bist gebenedeit unter den Weibern, und gebenedeit ist die Frucht deines Leibes, Jesus, der dich, o Jungfrau, in den Himmel aufgenommen hat.
1: Heilige Maria, Mutter Gottes, bitte für uns Sünder, jetzt und in der Stunde unseres Todes. Amen.
4: Gegrüßet seist du, Maria, voll der Gnade, der Herr ist mit dir. Du bist gebenedeit unter den Weibern und gebenedeit ist die Frucht deines Leibes, Jesus, der dich, o Jungfrau, in den Himmel aufgenommen hat.
1: Heilige Maria, Mutter Gottes, bitte für uns Sünder, jetzt und in der Stunde unseres Todes. Amen.
4: Gegrüßet seist du, Maria, voll der Gnade, der Herr ist mit dir. Du bist gebenedeit unter den Weibern und gebenedeit ist die Frucht deines Leibes, Jesus, der dich, o Jungfrau, in den Himmel aufgenommen hat.
1: Heilige Maria, Mutter Gottes, bitte für uns Sünder, jetzt und in der Stunde unseres Todes. Amen.
4: Gegrüßet seist du, Maria, voll der Gnade, der Herr ist mit dir. Du bist gebenedeit unter den Weibern und gebenedeit ist die Frucht deines Leibes, Jesus, der dich, o Jungfrau, in den Himmel aufgenommen hat.
1: Heilige Maria, Mutter Gottes, bitte für uns Sünder, jetzt und in der Stunde unseres Todes. Amen.
4: Gegrüßet seist du, Maria, voll der Gnade, der Herr ist mit dir. Du bist gebenedeit unter den Weibern und gebenedeit ist die Frucht deines Leibes, Jesus, der dich, o Jungfrau, in den Himmel aufgenommen hat.
1: Heilige Maria, Mutter Gottes, bitte für uns Sünder, jetzt und in der Stunde unseres Todes. Amen.
4: Gegrüßet seist du, Maria, voll der Gnade, der Herr ist mit dir. Du bist gebenedeit unter den Weibern und gebenedeit ist die Frucht deines Leibes, Jesus, der dich, o Jungfrau, in den Himmel aufgenommen hat.
1: Heilige Maria, Mutter Gottes, bitte für uns Sünder, jetzt und in der Stunde unseres Todes. Amen.
4: Ehre sei dem Vater und dem Sohn und dem Heiligen Geist.
1: Wie es war im Anfang, so auch jetzt und alle Zeit und in Ewigkeit. Amen.
4: O mein Jesus,

0: als Jesus, der dich, o Jungfrau, im Himmel gekrönt hat.
1: Heilige Maria, Mutter Gottes, bitte für uns Sünder, jetzt und in der Stunde unseres Todes. Amen.
0: Gegrüßet seist du, Maria, voll der Gnade, der Herr ist mit dir. Du bist gebenedeit unter den Weibern, und gebenedeit ist die Frucht deines Leibes, Jesus, der dich, o Jungfrau, im Himmel gekrönt hat.
1: Heilige Maria, Mutter Gottes, bitte für uns Sünder, jetzt und in der Stunde unseres Todes. Amen.
0: Gegrüßet seist du, Maria, voll der Gnade, der Herr ist mit dir. Du bist gebenedeit unter den Weibern, und gebenedeit ist die Frucht deines Leibes, Jesus, der dich, o Jungfrau, im Himmel gekrönt hat.
1: Heilige Maria, Mutter Gottes, bitte für uns Sünder, jetzt und in der Stunde unseres Todes. Amen.
0: Gegrüßet seist du, Maria, voll der Gnade, der Herr ist mit dir. Du bist gebenedeit unter den Weibern, und gebenedeit ist die Frucht deines Leibes, Jesus, der dich, o Jungfrau, im Himmel gekrönt hat.
1: Heilige Maria, Mutter Gottes, bitte für uns Sünder, jetzt und in der Stunde unseres Todes. Amen.
0: Gegrüßet seist du, Maria, voll der Gnade, der Herr ist mit dir. Du bist gebenedeit unter den Weibern, und gebenedeit ist die Frucht deines Leibes, Jesus, der dich, o Jungfrau, im Himmel gekrönt hat.
1: Heilige Maria, Mutter Gottes, bitte für uns Sünder, jetzt und in der Stunde unseres Todes. Amen.
0: Ehre sei dem Vater und dem Sohn und dem Heiligen Geist.
1: Wie es war im Anfang, so auch jetzt und alle Zeit und in Ewigkeit. Amen.
0: O mein Jesus,
1: verzeih uns unsere Sünden, bewahre uns vor dem Feuer der Hölle, führe alle Seelen in den Himmel, besonders jene, die deine Barmherzigkeit am meisten bedürfen.
0: Heiliger Erzengel Michael,
1: verteidige uns im Kampfe gegen die Bosheit und die Nachstellungen des Teufels, sei unser Schutz. Gott gebiete ihm, so bitten wir flehentlich. Du auch führst den himmlischen Herrscher, stürze den Satan mit deinen bösen Geister, die zum Verderben der Seelen in der Welt umherschweifen, in der Kraft Gottes hinab in die Hölle. Amen.
2: Gebet zum heiligen Josef für die Kirche. Zu dir, seliger Josef, nennen wir in der Trübsal unsere Zuflucht. Wir haben deine heilige Braut um ihre Hilfe angerufen und bitten dir auch dich vertrauensvoll um deinen väterlichen Schutz. Um der Liebe willen, die dich mit der unbefleckten Jungfrau Gottes Mutter verbunden hat, um der väterlichen Liebe willen, mit der du das Jesuskind empfangen hast, bitten wir dich flehentlich. Schau gütig herab auf die Kirche, die Jesus Christus durch sein Blut sich erworben hat, und komm unseren Nöten durch deine Macht zu Hilfe. Nimm, o fürsorglicher Beschützer der heiligen Familie, die auserwählten Kinder Jesu Christi unter deiner Obhut. Liebreicher Vater, halte fern von uns jede Ansteckung durch Irrtum und Verderbnis. Du starker Beschützer, steh uns vom Himmel aus gnädig bei in unserem Kampf mit der Macht der Finsternis. Wie meinst du den Knaben Jesus aus der höchsten Lebensgefahr gerettet hast, so verteile jetzt die heilige Kirche Gottes mit allen Nachstellungen ihrer Feinde und gegen jede Widerwärtigkeit. Jeden aus uns nimm unter deinen ständigen Schutz, dass wir nach deinem Beispiel und mit deiner Hilfe heilig leben, fromm sterben und die ewige Seligkeit im Himmel erlangen.
1: Amen.
2: Herr, schenke uns Priester.
1: Herr, schenke uns Priester.
2: Herr, schenke uns heilige Priester.
1: Herr, schenke uns heilige Priester.
2: Herr, schenke uns viele heilige Priester.
1: Herr, schenke uns viele heilige Priester.
2: Herr, schenke uns viele heilige Ordensberufungen.
1: Herr, schenke uns viele heilige Ordensberufungen.
2: Katholische Familien.
1: Herr, schenke uns katholische Familien.
2: Heiliger Pius XI.
1: Bitte für uns.
2: Im Namen des Vaters und des Sohnes und des Heiligen.
3: Predigt von seiner Exzellenz Erzbischof Marcel Lefebvre am 8. Dezember 1975 in Ekon bei der Priesterweihe des Diakons Franz Schmidberger. Im Namen des Vaters und des Sohnes und des Heiligen Geistes. Amen. Meine geliebten Brüder, meine geliebten Freunde, Virgo Fidelis, ora pro nobis, du getreue Jungfrau, bitte für uns. Wenn wir heute einer Tugend in ganz besonderer Weise bedürfen, dann ist das die Treue, das Treusein. Und was bedeutet diese Treue, diese Fidelitas? Fidelitas kommt vom Wort Fides, der Glaube. Und dieses Wort bedeutet, den Glauben zu haben. Aber Fidelitas beinhaltet mehr als den Glauben. Es beinhaltet die Beharrlichkeit im Glauben, die Beharrlichkeit im Glaubensgeist, die Beharrlichkeit im Leben nach dem Glauben, nicht nur einen Tag lang, nicht nur einen Monat lang, sondern unser Leben lang. Diese Glaubenstreue beinhaltet das Einhalten der Gelöbnisse, die man abgelegt hat, der Verpflichtung, die man auf sich genommen hat. Die Treue ist vor allem eine Eigenschaft Gottes selbst, und zwar in ihrer Fülle, in ihrer Vollkommenheit.

in ihrer Unendlichkeit. Gott ist treu. Gott ist sich selbst treu. Gott ist allen seinen Versprechungen treu. Gott ist allen treu, die er liebt. Das ist die Treue, die das Beispiel, das Vorbild für unsere eigene Treue sein muss. Und heute, meine lieben Freunde, und besonders Sie, lieber Franz, der Sie soeben die Gnade des Priestertums empfangen haben, verpflichten Sie sich vor Gott, die Ihnen durch diese Gnade auferlegten Pflichten als Priester treu zu erfüllen. In den Gebeten dazu ist ein Wort enthalten, das diese Treue gut umschreibt. Es ist die Konstantia, die Standhaftigkeit, die Beharrlichkeit im Einhalten des Gelöbnisses, das man abgelegt hat. Und wenn sich die Treue mit der Tugend des Glaubens verbindet und der Glaube die Grundlage und das Prinzip ihres Handelns ist, dann verbinden sich Treue und Glaube zur Tugend des Starkmuts. Wir bitten den Heiligen Geist, dass er ihnen diese Tugend des Starkmuts, diese Gabe der Stärke für ihr Priestertum verleihen möge, damit sie standhaft sein, standhaft in der Treue zu Gott, treu den Verpflichtungen, die sie heute feierlich auf sich genommen haben, als sie die Gnade des Priestertums empfangen und alle Mahnungen und Ratschläge vernommen haben, die ihnen der Bischof bei der Verleihung dieser Gnade des Priestertums erteilt hat. Seien sie treu. Aber auch Sie, meine lieben Freunde, die Sie heute erneut Ihr Gelöbnis in der Bruderschaft ablegen, seien auch Sie treu, treu Ihren Verpflichtungen. Und wenn Gott treu war und noch immer treu ist, so deshalb, weil er semper idem, immer derselbe ist. Gott ist immer derselbe und gerade auf diese Unwandelbarkeit seiner Vollkommenheit, seiner Unendlichkeit, seines ewigen Seins beruht seine Treue, die uns so heilig ist. Weil wir mit Gott verbunden sind, halten wir an unserem Glauben fest. Unser Glaube ist nichts anderes als Gott selbst, der in unserem Geist, in unserem Herzen, in unserem Willen gegenwärtig ist. Es ist die allerheiligste Dreifaltigkeit, die in uns wohnt. Es ist unser Herr Jesus Christus, der Gott ist, der in uns wohnt. Darin besteht unsere Treue. Bei unserer Taufe haben wir gelobt, am Glauben festzuhalten, in aller Ewigkeit, für immer, nicht nur für einen Tag, sondern in Ewigkeit. Wenn man in der Geschichte der Menschheit ein Beispiel für diese Treue nennen kann, dann ist es die allerseligste Jungfrau Maria. Auch sie war treu, noch bevor sie ihr Fiat gesprochen hat. Sie war ganz rein, ganz heilig, ganz dem lieben Gott verbunden. Sie war Gott treu bis in die letzte Faser ihres Herzens, und seit sie ihr Fiat gesprochen hat, war sie auch unserem Herrn Jesus Christus treu, war sie ihrem Sohn treu, der Gott war. Sie war ihm ihr ganzes Leben hindurch treu durch alle Prüfungen, durch alle Zweifel, alle Schwierigkeiten, alle Widersprüche, durch alle Ärgernisse hindurch. Die allerseligste Jungfrau Maria war immer unserem Herrn Jesus Christus, ihrem göttlichen Sohn treu. Sie hat ihn nie im Stich gelassen bis zum Kreuz. Während die Apostel geflohen sind, ihn verlassen haben, während ihr Sohn blutüberströmt, tot, von allen verlassen, gewissermaßen auch von Gott verlassen war, blieb die allerseligste Jungfrau Maria bei ihm. Stabat Mater juxta crucem. Auch das Werk ihres göttlichen Sohnes hat sie weitergeführt. Sie hat es nicht im Stich gelassen. Sie war ja bei seiner Entstehung, dem Pfingstereignis, anwesend. Die allerseligste Jungfrau Maria war da, weil unser Herr Jesus Christus wollte, dass die Apostel die Gnade durch ihre Vermittlung empfangen sollten. Sie erfüllte also treu ihre Aufgaben. Sie war unserem Herrn immer treu. Sie ist es noch immer, auch heute noch. Sie hat nur ein Verlangen, zu sehen, dass wir mit unserem Herrn, mit unserem Glauben fest verbunden bleiben. Es ist ihre Ehre, es ist ihr Herzenswunsch, es ist ihr Leben, dass wir mit allen Fasern unseres Herzens, mit unserem Herrn Jesus Christus verbunden sind. Auch im Alten Testament hat diese Treue große Bedeutung. Wir sehen am Vorbild der allerseligsten Jungfrau Maria, die unter den Geschöpfen des lieben Gottes immer das vollkommenste Beispiel der Treue war und ist, wie teuer dem lieben Gott die Treue ist. Und wie sehr Gott will, dass wir treu sein. Wenn er sich selbst und allen seinen Versprechen treu ist,
dann will er auch von uns, dass wir unseren Versprechen treu sind. Die ganze Geschichte des Alten Testamentes ist nichts anderes als die Geschichte der Treue oder der Untreue Israels gegenüber seinem Gott. Gott hat die Söhne Israels wahrhaft hart gestraft, wenn sie untreu waren, wenn sie sich von Gott entfernt haben, wenn sie ihren Bund nicht mehr eingehalten haben. Gott hat sie ihren Feinden überlassen. Gott hat sie fast vernichtet. Ja, er hat sogar zugelassen, dass der Tempel Jerusalems zerstört wird, weil sie ihrem Gott untreu waren. Das ist ein Beispiel, das wir nie vergessen sollten und das mir für uns heute im Hinblick auf unsere Kirche sehr wertvoll, sehr heilsam scheint. Natürlich hat die Kirche die Verheißung, ewig zu sein, die Verheißung immerwährenden Lebens. Die Kirche wird nicht untergehen, aber sie kann furchtbare Prüfungen durchmachen müssen und ihrem Gott untreu sein, zumindest zu ihrem überwiegenden Teil, da ja die Schrift uns sagt, dass es vielleicht eines Tages auf dieser Erde nur mehr einige wenige Gläubige geben wird. Es wird also in der Geschichte der Kirche furchtbare Augenblicke geben, wo uns scheinen mag, dass die Kirche selbst den Glauben verliert. Erleben wir nicht heute diese Zeit oder zumindest eine dieser Zeiten, die den allgemeinen Abfall von Glauben vorbereiten? Kann man behaupten, dass die heutige Kirche ein Beispiel bemerkenswerter Glaubenstreue gibt? Im Gegenteil, man ist scheinbar dabei, den Glauben an Gott ganz aufzugeben, unserem Herrn Jesus Christus ganz aufzugeben, denn die Glaubenstreue beinhaltet, so würde ich sagen, auch das Wort immer, semper. Eine Treue, die nicht für immer geschenkt wird, ist keine wahre Treue. Gott immer treu sein, dieses immer umfasst die Vergangenheit, die Gegenwart und die Zukunft. Wenn wir also treu sein wollen, müssen wir auch der Vergangenheit treu sein, diesem Glauben, der immer der Glaube der Kirche war. Wir müssen Gott in dem treu sein, was die Kirche verkündet hat, in dem, was die Apostel verkündet haben, was die ganze Kirche Jahrhunderte hindurch verkündet hat, was uns die Heiligen Jahrhunderte hindurch vorgelebt haben. Wir müssen dieser Lehre der Kirche treu sein und wir, die wir zu dieser Kirche gehören, die wir Glieder dieser Kirche sind, müssen unseren Vorfahren, dem Glauben unserer Vorfahren, dem Glauben der Kirche aller Zeiten treu sein. Wenn wir das nicht sind, können wir nicht sagen, dass wir treu sind. Und wenn wir nur einige Tage untreu wären, wären wir nicht derer würdig, die uns vorangegangen sind. Dieser Glaube muss die Jahrhunderte überdauern und für uns unser ganzes Leben. An diesem Glauben müssen wir unbedingt festhalten, denn unser Glaube ist Gott, ist unser Herr Jesus Christus, ist die Ewigkeit, ist die ewige Glückseligkeit, ist der mystische Leib unseres Herrn Jesus Christus, ist der Himmel. Wir können uns nicht von dem trennen, was unser ganzes Leben ausmacht, den Sinn unseres Seins, den Sinn unserer Erlösung, den Daseinsgrund der Kirche. Daher müssen wir diese Liebe zur Kirche in unserem Herzen bewahren, diese tiefe Liebe zu unserer heiligen katholischen Kirche, in die unser Herr alle Schätze seines Lebens und seiner Gnade eingeschlossen hat. Wir müssen auch der allerseligsten Jungfrau Maria treu sein, der unser Herr Jesus Christus alle seine Gnaden anvertraut hat, damit sie uns durch sie ausgeteilt werden. Wenn wir wahrhaft der Kirche treu sind, wenn wir wahrhaft der allerseligsten Jungfrau Maria treu sind, dann sind wir sicher, dass wir in der Wahrheit leben, was immer da kommen mag, welche Ärgernisse immer sich um uns herum ereignen mögen,

Herzen. Geh ein in die Freude deines Herrn. Unser Herr hat uns ewigen Lohn versprochen, wenn wir treu sind. Bitten wir deshalb die allerseligste Jungfrau Maria, uns jene Gnade des Ausharrens und der Treue bis ans Ende zu schenken. Im Namen des Vaters und des Sohnes und des Heiligen Geistes. Amen.

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